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5: Willkommen zu einer neuen Ausgabe von Bube, Dame, Elvis im Jahr 2026. Wir freuen uns.
6: Und wir könnten sagen, das ist heute Bube, Dame, Elvis Fußball.
5: Zu allen, die hier zuhören, vielleicht wisst ihr schon, die WM 2026 hat vor ein paar Tagen schon gestartet. Und zwar waren schon spannende Spiele dabei, oder?
6: Ja, also solange man nicht unter einem Stein gewohnt hat, in den letzten Wochen hat man es natürlich mitgekriegt. Es war kürzlich die große Eröffnung der WM 2026 in Mexiko, Kanada und den
5: USA.
6: Und es hat schon ein paar Spiele gegeben, nicht so viele, und wir konnten auch nicht alle live sehen, weil, ich sag nur, Zeitverschiebung geht sich natürlich nicht aus.
5: Wir haben nur zwei von diesen vier Spielen gesehen, die schon waren.
6: Näheres dazu natürlich zwischen jetzt und 12 Uhr. Mein Name ist Nina, mir gegenüber sitzt der liebe Ennio, und ich hoffe, dass wir euch die nächsten knapp 60 Minuten gut unterhalten werden. Und apropos Fußball, was kann da jetzt natürlich musikalisch nur für ein Lied kommen?
5: Der Song der Fußballweltmeisterschaft 2026 von Shakira.
6: Von Shakira und Burner Boy. Shakira hat ja schon einige Erfahrungen mit Fußballsongs. Mhm. Weißt du noch, wann der letzte Shakira-WM-Song war?
5: Das war 2010. Da war die WM in Südafrika, und Südafrika war ja auch im Eröffnungsspiel gegen Mexiko. Das war ja auch das gleiche Eröffnungsspiel 2010. Halt nur, dass es umgekehrt ist,
6: genau.
5: Die Gastgeber.
6: Genau.
5: Und ja, wir hören mal rein in den WM-Song von diesem Jahr.
6: Und ich muss sagen, der damals hat mir ein bisschen besser gefallen. Wie schaut es bei dir aus? Findest du den jetzigen besser oder den von 2010?
5: Also ich finde beide gut, aber der von 2010 ist schon der bekannteste WM-Song jemals.
6: Der ist irgendwie fetziger. Aber vielleicht haben wir den ja noch nicht oft genug gehört. Dann wollen wir uns das mal anhören. Shakira und Burna Boy, Die Die.

0: Das war The Killers mit Mr. Brightside, die ja eine US-amerikanische Band sind, die und sie kommen aus Las Vegas, das ist ja eine Stadt aus den USA. Und zwar findet ja gerade in den USA die Weltmeisterschaft 2026 statt. Und The Killers ist ja auch beim Champions League-Finale vor Anpfiff bei PSG gegen Arsenal aufgetreten.
1: Ja, das ist jetzt schon 2 Wochen her. Wir haben es in der letzten Sendung nur für die Zukunft erzählt, dass es sein wird. Jetzt müssen wir kurz einmal darüber reden, was denn da passiert ist in Budapest.
0: Ja, also PSG hat wieder gewonnen.
1: Aha.
0: Und Arsenal ging eigentlich nach 5 Minuten oder nach 6 Minuten, ich weiß nicht mehr. Nach 6 Minuten ging Arsenal auch in Führung mit einem Traumtor von Havertz. Dann glich halt PSG in der zweiten Halbzeit in der 60. Minute aus. Halt, dann ging es in die Verlängerung, dort passierte gar nichts. Aber dann ist es echt dazu gekommen, dass es wieder mal in ein Elfmeterschießen ging. Und zwar war es schon Ewigkeiten her, dass wieder ein Champions-League-Finale ins Elfmeterschießen geht. Ich glaube, zuletzt war das 2002 oder so. Und das hat dann PSG mit 4-3 gewonnen. Und Arsenal muss noch immer um den ersten Titel, um den ersten Champions-League-Titel träumen.
1: Ja, die müssen noch hoffen, dass es vielleicht nächstes Jahr oder irgendwann funktioniert. Sehr schade. Ich hätte eigentlich, mir wäre es lieber gewesen, wenn Arsenal gewonnen hätte.
0: Nämlich
1: eben,
0: PSG
1: weil die auch
0: hat
1: noch nie gewonnen haben.
0: PSG hat jetzt nämlich zum zweiten Mal in Folge die Champions League gewonnen und das 2025 war es in der Allianz Arena, das Finale.
1: Mhm.
0: Und da hat PSG mit 5-0 gegen Inter Mailand gewonnen. Das war einer der höchsten Siege in einem Champions League Finale.
1: Wahnsinn.
0: Und ja, die Bayern haben es bis ins Halbfinale geschafft. Dort war halt dann gegen PSG Schluss nach einer dramatischen Schiedsrichterentscheidung.
1: Ja.
0: Entscheidungen.
1: Ja, das stimmt. Da hätte man einiges
0: Aber
1: anders machen können.
0: Was kann man machen? Dafür haben sie dann noch den DFB-Pokal geholt und dann auch die Meisterschaft.
1: Also das Double ist sich ausgegangen.
0: Und das Halbfinale der Champions League.
1: Und apropos Bayern München, es gibt ja einige Spieler von Bayern München, die jetzt gerade auch bei der WM dabei sind. Zum Beispiel erst gestern am Abend hätte man eigentlich Davies sehen müssen.
0: Bei Kanada gegen Bosnien.
1: Der war aber irgendwie auf der Ersatzbank.
0: Ja, der war auf der Ersatzbank, hat glaube ich gar nicht gespielt oder vielleicht wurde er dann eingewechselt. Es blieb auch beim 1-1 bei diesem Spiel.
1: Mhm.
0: Und es ist nämlich so, dass man erst kurz vor der WM oder ein paar Wochen vor der WM erfahren hat, dass Manuel Neuer doch noch zur WM kommt und zwar als Nummer 1.
1: Wen das sicher total nervös gemacht hat, das sind die Damen und Herren von Panini, weil die müssen ja dann immer die Stickers noch ändern.
0: Ja.
1: Haben wir letztes Mal schon drüber geredet.
0: Nämlich es war ja auch so, bei England wurde dafür Harry Kane nominiert, der auch von Bayern München ist.
1: Mhm.
0: Und aber wer nicht nominiert wurde, ist Gibbs White,
1: ja.
0: Trent Alexander-Arnold. Das ist der bei Real Madrid spielt und 60 Millionen wert ist.
1: Und natürlich ein Chelsea-Superstar.
0: Und natürlich Phil Foden,
1: mhm.
0: Haben wir auch fast vergessen. Und Cole Palmer.
1: Der übrigens im neuen Video von Madonna mitspielt.
0: Ja, und ich glaube, die 4 Spieler zusammen sind fast 300 Millionen wert.
1: Unglaublich. Ganz schön viel. Ja. Vielleicht auch ein bisschen zu viel? Oder
0: vielleicht.
1: Findest du?
0: Ja, aber das, ja.
1: Ja, also Kanada hat eben gestern gespielt gegen Bosnien, wie du schon gesagt hast, 1-1. Und wir haben uns überlegt, dass wir musikalisch jetzt immer so Paare machen, also so quasi die beiden Länder, die gegeneinander gespielt haben, da spielen wir hintereinander 2 Songs aus diesen Ländern und wir fangen an mit dem Eröffnungsspiel. Also den Eröffnungssong von Shakira haben wir ja schon gehört. Und jetzt kommen wir zum Eröffnungsspiel vom vergangenen Donnerstag, vorgestern, wurde die WM endlich eröffnet. Also kaum jemand hat sich, glaube ich, so gefreut wie du.
0: Ja.
1: Du bist inzwischen jetzt wieder im Fußballhimmel und du hast letztens erst, wenn ich das verraten darf, mir erzählt, eigentlich ist dir relativ egal, wer Weltmeister wird, Hauptsache du siehst guten Fußball.
0: Ja.
1: Das ist deine Meinung, das ist auch meine Meinung eigentlich. Natürlich, wenn Österreich jetzt Weltmeister wird, würde ich auch nichts dagegen haben. Aber die Chancen sind so mittel. Und das Eröffnungsspiel war Mexiko gegen Südafrika.
0: Das ist ja auch das gleiche wie vor 16 Jahren in Südafrika. Das war 2010, das war das gleiche Eröffnungsspiel. Halt jetzt hat Mexiko die WM ausgetragen bei diesem Spiel. Und ja, also diesen Song können wir jetzt anhören.
1: Genau, wir hören nämlich einerseits aus Südafrika, wenn natürlich, wenn nicht Miriam Makeba mit Pata Pata, eine Sängerin aus dem Genre der Weltmusik. Sie wurde 1932 in Township Prospect geboren und 2008 ist sie in Johannesburg gestorben. Und das ist ihr sicher allergrößter Hit, Pata Pata. Und danach gibt's Molotov aus Mexiko, El Mundo. Das ist eine politische, satirische und ziemlich sozialkritische Band, die 1995 in Mexico City gegründet wurde. Also zuerst El Mundo von und mit Molotov und danach Miriam Makeba, Pata Pata.

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0: Mira Makeba ist hier für Südafrika am Start beim Eröffnungsspiel von der WM 2026 Fußball der Herren in Mexiko, USA und Kanada. Mexico City, das Stadion beim Eröffnungsspiel, das war in Mexico City?
1: Ja, das war in Mexico City und zwar in Aztekenstadion, wo schon viele legendäre Momente passiert sind. Da fallen mir zum Beispiel ein, das WM-Finale 1986, glaube ich, war das. Da war Argentinien gegen Deutschland. Das ging 3-2 für Argentinien aus. Also das war ein legendäres Finale. Da hat nämlich Argentinien 2-0 geführt, dann hat Deutschland auf 2-2 gemacht und dann hat Argentinien 3-2 gewonnen.
0: Das ist wahrscheinlich ein wahnsinnig spannendes Spiel gewesen.
1: Und bei der gleichen WM war nämlich Diego Maradona, der Mann, der im WM-Viertelfinale gegen England zwei echt legendäre Sachen in einem gleichen Spiel gemacht hat. Und zwar erstens das Hand Gottes.
0: Mhm.
1: Und das Tor des Jahrhunderts.
0: Das Tor, das sind zwei verschiedene Tore.
1: Ja.
0: Kannst du
1: nämlich
0: kurz,
1: ich glaube, da hat mal jemand gesagt, Maradona hat zum Tor des Jahrhunderts 37 Schritte gemacht, 16 Ballkontakte und er hat ungefähr 6 Spieler ausgetribbelt.
0: Wahnsinn.
1: Sozusagen.
0: Mexiko war auch 1970 Austragungsort von der Weltmeisterschaft. Also das heißt, Mexiko ist das alles schon ein bisschen gewöhnt.
1: Ja, Mexiko, das ist hat, glaube ich, schon 3 Weltmeisterschaften ausgerichtet.
0: Ja, das kann gut sein, werden wir dann noch überprüfen. Wir wollen natürlich hier keine Unwahrheiten erzählen. Aber wir haben ja das Spiel gesehen und haben dazu Nachos gegessen.
1: Mhm.
0: Wie hast du das Spiel eigentlich so gefunden,
1: also
0: gegen Südafrika?
1: Gleich nach 10 Minuten fiel das erste Tor für Mexiko. Und dann in der zweiten Halbzeit kam in der 60. Minute so das 2-0. Und das war auch der Endstand. Und das Verrückte war, der Schiedsrichter hat 3 rote Karten vergeben. 2 an Südafrika und 1 an Mexiko. Und zwar, glaube ich, war das rote kartenreichste Eröffnungsspiel einer WM jemals.
0: 3 rote Karten ist sowieso extrem viel. Also das sieht man fast nirgends. Eine rote Karte kommt schon nicht so oft vor. Aber 3 gleich, das ist tatsächlich ganz schön viel. Und ich muss aber auch dazu sagen, beim Spiel, ich hätte mir eigentlich von Mexiko ein bisschen mehr erwartet.
1: Naja, es ist halt so, bei einem Eröffnungsspiel ist es oft so, dass es 0-0 ausgeht oder 1-1.
0: Weil alle so gestresst sind und ja nicht verlieren wollen.
1: Mh.
0: Aber insgesamt, es hat mir von beiden Mannschaften hat mir ein bisschen was gefehlt.
1: Ja.
0: Also sie waren beide nicht in Topform. Aber unsere Tipprunde, wir haben ja eine Online-Tipprunde, wir und noch ein paar andere Leute aus unserem Umfeld. Und das erste Spiel habe ich tatsächlich richtig 2-0 getippt.
1: Ich habe es 3-1 getippt, leider falsch.
0: Ja, aber das ist ja das erste Spiel von insgesamt 104

0: 4. Also du wirst schon noch genügend Möglichkeiten haben, dir die Punkte zu holen bei dem Tippspiel. Und es hat ja auch einige Änderungen gegeben bei der WM, was die teilnehmenden Länder angeht und auch was die Regeln angeht auf dem Fußballplatz oder rund um den Fußballplatz.
1: Es gab nämlich ein paar Regeländerungen. Man darf jetzt nur mehr 5 Sekunden Zeit schinden. Also das heißt, wenn jemand jetzt langsam tut, dann macht der Schiedsrichter einen Countdown von 5, 4, 3, 2, 1 und dann bekommt der Spieler eine Verwarnung oder eine gelbe Karte.
0: Ja, das ist, finde ich, gar nicht so schlecht, weil das Zeitschinden, das ist manchmal wirklich ärgerlich, wenn da jemand zum Beispiel ausgewechselt wird und dann ganz langsam rausgeht, weil zufällig sein Team halt schon mehr Tore geschossen hat.
1: Und es ist auch eine neue Regelung, dass es so ist, dass jetzt auch nach 23 Minuten, also das ist die Hälfte von 45 Minuten fast, also ungefähr 22-30 Sekunden, dann wird es eine Trinkpause 3 Minuten lang geben. Und es kommt jetzt auch eine Regel, dass es mit dem WA strenger wird, weil die werden jetzt auch checken bei den Einwürfen und so und bei den Eckbällen.
0: Ja, also diese Trinkpausen, denen stehe ich ja ein bisschen kritisch gegenüber, ehrlich gesagt, weil es dauert halt mal eine Hälfte 45 Minuten und nicht 22. Deshalb, vor allem, weil es ja nicht wirklich um das Wetter geht, weil diese Trinkpause, die gibt es auch, wenn es kühl ist. Also das ist nicht so, dass die Spieler da geschützt werden und trinken dürfen, weil es halt 40 Grad hat, was natürlich im Hochsommer in den USA oder in Mexiko locker passieren kann, sondern es ist eigentlich so, dass das Spiel dann keine 2 Hälften hat, sondern eigentlich 4 Viertel. Mhm. Und ich finde das nicht cool. Das ist irgendwie eine Änderung. Ich finde die nicht gut. Ich finde, die Spieler können auch gut trinken, wenn gerade eine Unterbrechung ist, so wie immer. Es ist ja immer möglich zu trinken als Spieler. Wie siehst du das? Bist du da der Meinung? Oder?
1: Ich bin bei der gleichen Meinung.
0: Und die 5-Sekunden-Regel fürs Zeitschinden, das finde ich eigentlich gut. Mhm. Weil was muss das länger dauern, als es muss? Und dann gibt es auch noch beim Ein- oder Auswechseln, da müssen sie sich auch ein bisschen beeilen, da haben sie jetzt 10 Sekunden Zeit.
1: Da haben sie 10 Sekunden Zeit, um den Platz verlassen.
0: Genau. Und wie ist es mit, wenn ein Spieler verletzt ist oder eben die Sanitäter braucht?
1: Dann muss er neben dem Spielfeld behandelt werden. Und sonst unterbricht es das ganze Spiel und wenn es ihm wieder gut geht, dann kann er wieder auf den Platz laufen und seiner Mannschaft wieder helfen.
0: Und dann gibt es noch eine Sache, die ich eigentlich auch ganz gut finde. Wer hinter vorgehaltener Hand, und da reden wir jetzt nicht vom Trainer oder so, sondern wirklich Spieler auf dem Feld, wer mit vorgehaltener Hand zu einem Gegner etwas sagt, der kann mit der roten Karte bestraft werden. Und das finde ich gar nicht so schlecht, denn es hat ja in der Vergangenheit öfter so Fälle gegeben, wo dann der eine Spieler behauptet hat, der andere hat etwas Rassistisches zu ihm gesagt oder eine Beleidigung.
1: Nämlich zum Beispiel, das war im Champions League Playoff von dieser Saison. Da war Real Madrid gegen Benfica Lissabon. Mhm. Und der eine Spieler von Benfica Lissabon hat den Vinicius Junior rassistisch beleidigt.
0: Mhm. Und das heißt, die machen das schon absichtlich mit der Hand, damit man nicht Lippen lesen kann, was sie sagen. Also das ist wieder eine Regeländerung, die ich eigentlich gut finde.
1: Und es gibt jetzt auch eine neue Regel, nämlich bei dem Teamfoto und wo sie dann stehen.
0: Am Anfang?
1: Wenn die Hymnen gesungen werden, dass es dann so ist, dass auch die Ersatzspieler dabei sind und dabei stehen bei der Hymne und dass sie auch mit aufs Feld gehen, die Ersatzspieler.
0: Mhm. Ja, das finde ich in Ordnung eigentlich.
1: Und dass sie jetzt nicht nebeneinander stehen, sondern gegenüberstehen bei der Hymne.
0: Also sie stehen so in einem Kreis, ne? So in einem Halbkreis und gegenüber die anderen. Also das heißt, sie bilden eigentlich eine Art Ball. Mhm. Ja, wie findest du das?
1: Eigentlich ist es mir egal.
0: Eigentlich ändert das nicht viel am Spiel, ne? Ja, also das sind jetzt die wichtigsten Neuerungen, die es zum ersten Mal bei einer WM, nämlich heuer, gibt. Ob sich das durchsetzen wird, wird sich zeigen. Zum Beispiel kann es ja auch sein, dass nächstes Mal bei der WM in 4 Jahren, die dann ja teilweise auch in Europa stattfindet, in Marokko und Portugal
1: und Spanien,
0: dass das dann wieder völlig umgeschmissen wird mit den Regeln. Wir werden sehen.
1: Aber es werden auch ein paar Spiele in Uruguay sein, weil nämlich sind es ja schon 100 Jahre der FIFA-Weltmeisterschaft. Und dann ist es so, dass das Eröffnungsspiel in Uruguay stattfindet und die restlichen Spiele in Spanien, Marokko und Portugal.
0: Und dass die WM, also dass die in Uruguay stattfindet, das ist ja kein Zufall. Warum ist das so?
1: Weil auch die allererste WM in Uruguay stattgefunden hat und Uruguay sie auch gleich gewonnen hat.
0: Und jetzt kommen wir zum nächsten Spiel, zum nächsten vergangenen Spiel, und zwar zwischen Südkorea und Tschechien. Ich habe da falsch getippt, beziehungsweise ich habe gar nicht getippt, ich habe es vergessen, aber ich hätte sowieso auf Tschechien getippt, also hätte ich sowieso keine Punkte bekommen.
1: Ich glaube, ich habe unentschieden getippt, ich weiß jetzt nicht mehr. Aber in diesem Spiel war es auf jeden Fall so, Tschechien ging in Führung, aber dann drehte Südkorea das Spiel und gewann mit 2-1.
0: Hätte man sich gar nicht so sehr gedacht, vor allem nach dem Führungstreffer. Und es spielt ja einer von Bayern München in Südkorea mit.
1: Und zwar der Min Jae Kim, das ist der Verteidiger. Ja.
0: Hast du da was nachgelesen? Weil wir konnten natürlich das Spiel nicht live sehen, das war mitten in der Nacht. Aber hast du was nachgelesen? Hat der da was gemacht bei dem Spiel?
1: Er hat nur gespielt.
0: Aber ist nicht sonst besonders aufgefallen. Ja, dann schauen wir uns jetzt mal an, welche Bands wir für diese Länder rausgesucht haben. Einerseits die K-Pop-Band Blackpink für Südkorea. Ich muss sagen, ich kenne mich mit K-Pop überhaupt nicht aus. Also wirklich gar nicht. Mit dem habe ich mich noch nie beschäftigt. Und ich habe heute erst gelernt, dass es inzwischen 5 Generationen von K-Pop-Bands gibt. Und Blackpink, das sind 4 weibliche Mitglieder, wurde 2016 gegründet. Und die kommen aus der 3. Generation, habe ich gelernt. Wurden also Mitte der 2010er Jahre gegründet. Ich glaube, die erste Generation ist von Mitte der 90er Jahre. Und der Song, den wir hören, heißt Boombaya. Und davor aber gibt es noch Airfare aus Tschechien. Dem Sound nach könnten sie genauso gut aus London oder New York City kommen. Und deren Song heißt Sorry Baby.
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0: So klingt also der viel zitierte K-Pop im Jahr 2026. Bumbaya, Blackpink waren das. Und wir sind mittendrin in unserem großen WM-Special hier bei Bube Dame Elvis und es geht auch gleich weiter mit dem Fußball. Aber zuvor haben wir natürlich etwas abzuarbeiten, das wir immer machen in unserer Sendung, und zwar natürlich einen Song von
1: jedem Land, das gespielt hat, spielen.
0: Und natürlich in jeder Sendung
1: einen Elvis-Song.
0: Richtig, und das machen wir jetzt auch.
1: Elvis, und es ist auch passend, er ist US-Amerikaner.
0: Er ist US-Amerikaner, genau.
1: Er war US-Amerikaner.
0: Einer der berühmtesten US-Amerikaner überhaupt.
1: Er war US-Amerikaner.
0: Ob er Fußballfan war, weiß man nicht. Ich weiß es zumindest nicht.
1: Er war US-Amerikaner.
0: Ja.
1: Ja.
0: In Tupelo geboren. Und wir hören jetzt eine Coverversion von dem Little Richard Song Rip It Up aus den tiefsten 50er Jahren. Elvis Presley.
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0: Was glaubst du, ist es lustiger, diesen Song zu singen oder zuzuhören?
1: Ihn zuzuhören.
0: Ich glaube auch. Also singen ist sicher unglaublich anstrengend, wobei eigentlich Elvis hat immer so den Eindruck gemacht, als würde er richtig, richtig, richtig gerne singen und auf der Bühne stehen. Das hat man ihm schon angemerkt. Zurück zum Fußball.
1: Ja, es war nämlich auch gestern ein Spiel und zwar Kanada gegen Bosnien.
0: Das konnten wir sogar anschauen, denn es war um 21 Uhr unserer Zeit.
1: Und nämlich, es war so, dass Bosnien in Führung ging und dann glich Kanada aus. Und zwar war das der erste Punkt jemals für Kanada bei einer WM.
0: Unglaublich, wobei man dazu sagen muss, die mussten sich ja nicht extra qualifizieren, so wie zum Beispiel Österreich oder Bosnien, sondern die waren ja von vornherein fix dabei.
1: Die Playoff-Rauswerfer von Italien. Das wäre nämlich Italien gewesen, wenn sie sich qualifiziert wären.
0: Das stimmt. Und es hat wahrscheinlich fast jeder damit gerechnet, dass sich Italien qualifizieren wird.
1: Und es waren ein paar überraschende Gäste im Stadion, die ja auch im VIP-Bereich gesessen sind. Vor allem
0: unser großer Liebling Wayne Campbell aus Wayne's World alias Mike Myers.
1: Zang.
0: Den kennt man natürlich auch als Austin Powers. Er hat auch sogar mitgespielt bei Inglourious Basterds oder The Cat in the Hat. War, glaube ich, auch er, wenn ich mich richtig erinnere. Also ein richtiges kanadisches Schauspieler-Urgestein. War da gestern dabei auf der VIP-Tribüne, gleich neben Ryan Reynolds. Mhm. Und er hat teilweise wirklich nicht begeistert reingeschaut.
1: Aber dann beim Tor hat er sich gefreut.
0: Das stimmt. Was mir bei Bosnien aufgefallen ist, die haben ganz schön viel geschupft.
1: Ja, es war, ich meine, es ist ihr erstes WM-Spiel seit 2014. Es kann schon sein, dass sie nervös sind.
0: Ja, was sollen wir da sagen?
1: Ja, und nämlich Kanada will unbedingt bei dieser WM vor eigenem Stadion ihren ersten Sieg jemals bei einer WM holen. Nämlich, das haben sie 2022 halt nicht geschafft. Da haben sie 4-1 gegen Kroatien verloren, 2-1 gegen Marokko und 1-0 gegen Belgien.
0: Und nicht nur von Bayern München sind Spieler bei der WM dabei, sondern auch bei meinem Herzensclub St. Pauli. Zum Beispiel der Tormann, das hast du mir erzählt, ich hätte es eigentlich selber wissen können.
1: Der Vasil.
0: Ja, der Tormann von Bosnien spielt.
1: Der hat eigentlich auch gut gehalten.
0: Der hat sehr gut gehalten und wurde dann kurz auch ein bisschen verletzt sogar. Da hatte man kurz Angst, da ist er zusammengestoßen mit einem Kanadier und das hat für beide sehr, sehr unangenehm ausgeschaut.
1: Und nämlich, er ist nicht der einzige St. Pauli-Spieler, der dabei ist, sondern nämlich auch Irvine, der ist ja auch von St. Pauli, der Australe.
0: Australier.
1: Und ich schaue mal, wie er mit Vornamen heißt. Jackson Irvine, Marktwert 1 Million und sein Verein ist klar St. Pauli.
0: Leider, leider ab sofort in der zweiten deutschen Liga zu finden. Aber naja, ich will nicht noch mehr Salz in meine Wunden streuen. Und ich würde sagen, diese gestrige Partie Kanada gegen Bosnien, die werden wir jetzt auch musikalisch feiern. Für Kanada geht, obwohl es von dort wirklich viele, viele, viele Musikerinnen und Bands gibt, die zu spielen wären. Aber es muss natürlich Alanis Morissette sein. Denn einerseits hat sie bei der Eröffnung des kanadischen Teils der WM gestern die Nationalhymne gesungen, Oh Canada. Und außerdem ist ihr extrem erfolgreiches Album Jagged Little Pill genau heute erschienen, vor, lass mich überlegen, 1995 war es, das heißt, es sind jetzt 31 Jahre.
1: Ja, also es kommt darauf an, welches Datum es war, aber 31 Jahre kann schon stimmen.
0: Ja, heute vor 31 Jahren ist dieses Album erschienen und was noch dazu kommt, Ryan Reynolds, den wir vorhin schon erwähnt haben, der da neben Mike Myers auf der Tribüne gestanden ist, das ist ein Ex-Verlobter, glaube ich sogar, von Alanis Morissette. Also da ist einiges von ihr gestern auf einem Haufen gewesen. Und wir aus Jagged Little Pill hören wir jetzt gleich You Learn. Und für Bosnien spielen wir Regina, Grupa Regina, das ist eine Band aus Sarajevo, die Bosnien 2009 beim Song Contest in Moskau vertreten hat. Sie haben es damals auf Platz 9 geschafft mit diesem Song und den gibt es jetzt gleich. Bistra Voda.

0: Ein Album, das auch den Grammy Album of the Year gewonnen hat. Jagged Little Pill von Alanis Morissette hier zu hören. You Learn. Gestern war sie live zu hören in Kanada im Toronto Stadium. Heißt das so?
1: FC Toronto Stadium.
0: Genau.
1: Also ich glaube Toronto Stadium.
0: Und hat dort eben die Nationalhymne gesungen. Und wir sind jetzt schon fast am Ende. Wir verabschieden uns dann gleich einmal. Nämlich aber ein Spiel ist noch offen.
1: Heute in der Früh war USA gegen Paraguay.
0: Genau, da hat dann der dritte Gastgeber hat dann sein Debüt gefeiert bei der WM.
1: Und zwar, wie der dritte Gastgeber hat sein Debüt gefeiert?
0: Naja, zuerst hat Mexiko gespielt, dann hat Kanada gespielt und jetzt mit den USA haben alle drei Gastgeber ihre Eröffnung gehabt gegen Paraguay.
1: Und da haben sie 4-1 gewonnen. Einen perfekteren Start kann man sich nicht vorstellen.
0: Das stimmt.
1: Ja, und es gab auch das erste Eigentor bei der WM. Ja.
0: Ja.
1: Und jetzt kommen wir zum Song von Paraguay, weil wir haben ja schon die US-amerikanische Band The Killers gespielt.
0: Genau, also aus Amerika haben wir schon was gehört, auch Elvis. Es bleibt nur noch ein Song von Paraguay. Und bevor wir den spielen, verabschieden wir uns und sagen euch gleich, was nach 12 Uhr hier passiert auf Radio Helsinki. Uns folgt Valerie mit ihrer Hell Yeah, endlich gute Nachrichten. Da gibt es eine halbe Stunde lang das, was man normalerweise in den News nicht hört, nämlich die guten Sachen. Meistens gibt es ja nur Katastrophen und schlechte Entwicklungen und was weiß ich. Aber Valerie sucht immer die Sachen raus, wo man sich dann denkt, na, es gibt dann doch noch ein paar Lichtblicke. Und heute geht es um etwas, das eigentlich im Fußball auch sehr wichtig ist, im Team, nämlich Zusammenhalt. Es gibt Studien, neue Studien zum Thema Zusammenhalt auf dieser Welt und was da rausgekommen ist, erfahrt ihr demnächst. Und jetzt sagen wir einen schönen Nachmittag.
1: Tschüss.
0: Und viel Spaß heute bei Katar gegen Schweiz um 21 Uhr. Und musikalisch hören wir auf mit einer Band, die 1957 gegründet wurde, Los Paraguayos, die Paraguayaner, mit einem Volkslied, das wohl alle kennen.
1: Und mit diesem Song sagen wir Tschüss.
0: Bis in 2 Wochen. Guantanamera. Baba.
1: Baba.

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Herzlich willkommen zu einer neuen Folge Hell Yeah! Endlich gute Nachrichten. Ich bin Valerie und wir starten in eure halbe Stunde Good News heute mit dem Schwerpunkt Zusammenhalt. Danke an Nina und Enyo von Bubedam Elvis für die Ankündigung. Zusammenhalt, der ist größer als in unserer Spezies, dem Menschen, als wir glauben. Die meisten Menschen kooperieren und unterschätzen die Kooperationsbereitschaft anderer. Das zeigt eine neue Studie im renommierten Wissenschaftsjournal Science, die Professor Dr. Armin Falk, Professor an der Universität Bonn, gemeinsam mit Professor Theodora Boneva von der Universität Bonn, Professor Peter André von der Goethe-Universität Frankfurt und Professor Dr. Felix Chopra von der Frankfurt School of Finance verfasst hat. Die Studie Homo Cooperans und Understanding the Nature of Human Cooperation kommt zu dem klaren Ergebnis, 69% der StudienteilnehmerInnen entscheiden sich für Kooperation. Zugleich zeigt die Untersuchung, dass Menschen die Kooperationsbereitschaft anderer systematisch unterschätzen. Die Datengrundlage bilden verhaltenswissenschaftliche Kooperationsexperimente mit über 100.000 Personen aus 125 repräsentativen Länderstichproben, die zusammen 92% der erwachsenen Weltbevölkerung repräsentieren. Die Studie ist weltweit die erste, die menschliche Kooperation auf global repräsentativer Basis untersucht. Sie liefert neue Antworten auf eine der wichtigsten Fragen der Sozial- und Verhaltenswissenschaften. Wie kooperationsbereit ist der Mensch gegenüber Fremden und welche individuellen Faktoren bestimmen dieses Verhalten? Kooperation ist eine Grundvoraussetzung für gesellschaftliches Wohlergehen. Ob funktionierende Institutionen oder die Bereitstellung öffentlicher Güter wie saubere Luft, öffentliche Sicherheit oder stabiles Klima. Viele der größten Herausforderungen unserer Zeit lassen sich nur bewältigen, wenn Menschen bereit sind, über ihr Eigeninteresse hinaus zum Gemeinwohl beizutragen. Deshalb ist es entscheidend zu verstehen, warum Menschen bereit sind zu kooperieren. Die individuellen Faktoren, die zur Kooperation führen, sind bisher nicht ausreichend erforscht, erklärt Professor Dr. Armin Falk, Professor für Volkswirtschaftslehre an der Universität Bonn. Im Zentrum der Untersuchung steht ein weltweit einheitlich durchgeführtes Entscheidungsexperiment. Jede teilnehmende Person wurde einer unbekannten Person aus dem eigenen Land zugeordnet und musste sich zwischen zwei Optionen entscheiden. Die Option nicht kooperieren brachte einen sicheren Ertrag von 100 US-Dollar, die Option kooperieren hingegen nur einen Ertrag von 70 US-Dollar. Wenn sich jedoch beide Personen unabhängig voneinander und ohne gemeinsame Beratung für die Option Kooperation entschieden, wurde zusätzlich eine Spende von 400 US-Dollar zur Bekämpfung der Erderwärmung ausgelöst. Dieses Untersuchungsdesign stellt die TeilnehmerInnen vor ein soziales Dilemma. Es verlangt von den TeilnehmerInnen die Entscheidung zwischen einer höheren privaten Auszahlung einerseits und einer weniger ertragreichen, dafür aber gemeinschaftsorientierten Entscheidung. Das Design erlaubt es, Kooperationsbereitschaft unter vergleichbaren Bedingungen über Ländergrenzen hinweg zu messen. Die Studie berichtet vier zentrale Ergebnisse. Erstens, Kooperation ist weltweit verbreitet. Eine klare Mehrheit der Menschen ist bereit, zugunsten eines gemeinsamen Gutes, dem Kampf gegen den Klimawandel, auf einen Geldbetrag für sich selbst zu verzichten. Im globalen Durchschnitt entschieden sich 69% für Kooperation. Die beobachtete Kooperationsbereitschaft lässt sich zweitens durch individuelle Faktoren erklären. Die AutorInnen testen hierzu ein verhaltensökonomisches Modell, das die Rolle von Kooperationserwartungen, sozialen Normen und Präferenzen berücksichtigt. Besonders wichtig, so zeigt sich, sind Erwartungen darüber, wie kooperativ andere Menschen sind. Wer glaubt, dass andere ebenfalls kooperieren, kooperiert selbst auch deutlich häufiger. Daneben spielen soziale Normen und Präferenzen eine wichtige Rolle.
Menschen, die altruistischer, geduldiger und risikobereiter sind, kooperieren häufiger. Das Team der ForscherInnen untersucht auch sozioökonomische Faktoren. Im globalen Durchschnitt finden sie keinen Unterschied zwischen Männern und Frauen und auch keinen Alterseffekt. Allerdings beobachten sie, dass sich höhere Bildungsabschlüsse positiv auf die Kooperationsentscheidung auswirken. Drittens hebt die Studie die zentrale Bedeutung kultureller Faktoren zur Erklärung von Kooperation hervor. Da die AutorInnen auf Daten aus 125 Ländern zurückgreifen können, lassen sich kulturelle Einflüsse auf das Kooperationsverhalten erstmalig auf globaler Ebene studieren. So zeigt sich, dass das verhaltenswissenschaftliche Modell zwar eine gute Erklärung für den globalen Durchschnitt darstellt, die Ausprägungen einzelner Faktoren aber kulturell stark variieren. Obwohl beispielsweise der Einfluss der Kooperationserwartungen auf die eigene Kooperationsentscheidung im globalen Durchschnitt deutlich zu beobachten ist, unterscheiden sich die Effektstärken zwischen den Ländern zum Teil erheblich. So ist beispielsweise der Effekt von Kooperationserwartungen auf die Kooperation in Finnland sehr groß, in Ägypten aber deutlich geringer. Weitere Analysen illustrierten, dass die kulturellen Unterschiede in der Erklärung kooperativen Verhaltens tief in historischen Kontexten verwurzelt sind. Kooperation, so zeigt sich, ist also kein individuelles Merkmal, sondern auch Ausdruck kultureller Prägungen. 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Schließlich zeigt die Studie über Kooperation zwischen Menschen weltweit, dass Menschen die Kooperationsbereitschaft ihrer Mitmenschen systematisch unterschätzen. Während die tatsächliche globale Kooperationsbereitschaft bei 69% liegt, erwarten die Befragten im Durchschnitt eine Kooperationsrate von nur 47%. Diese pessimistische Fehlwahrnehmung ist universell und findet sich in 124 von 125 Ländern. In Deutschland ist sie besonders stark ausgeprägt. Während hier 86% der TeilnehmerInnen kooperieren, erwarten sie eine Kooperationsrate ihrer Mitbürger von nur 47,6%, eine Unterschätzung um fast 40 Prozentpunkte. Da Kooperationserwartungen zentral für die Kooperationsbereitschaft sind, können pessimistische Fehlwahrnehmungen negative Folgen für das Kooperationsniveau haben. Die Studie zeigt aber auch, dass sich Fehlwahrnehmungen korrigieren lassen. Ein einfaches Informationsexperiment im Rahmen der Befragung reduzierte den Pessimismus und erhöhte die Kooperationsbereitschaft. Hierzu wurde ein zufällig ausgewählter Teil der Befragten darüber informiert, dass die Mehrheit der Weltbevölkerung Klimawandel als ernstes Problem begreift. Dieser Hinweis erhöhte die Kooperationserwartung und führte zu einem Anstieg in der Kooperation. Zusammenfassend lässt sich sagen, die Grundlagen menschlicher Kooperation sind universell, aber ihre konkrete Ausprägung wird stark durch kulturelle Faktoren beeinflusst. Und wir sind als Spezies kooperativer, als wir selbst glauben. Diese Einsicht ist nicht nur wissenschaftlich relevant, sondern auch gesellschaftlich bedeutsam, denn sie zeigt, dass die Voraussetzungen für gemeinsames Handeln, vom Klimaschutz über die Bereitstellung öffentlicher Güter, in vielen Bereichen besser ist, als häufig angenommen wird. Die Infos und den Link zur Studie verlinke ich euch in den Shownotes, sobald die Sendung als Podcast veröffentlicht wird. Und das ist Joe Cocker, live on stage with a little help from my friends.

Joe Cocker war das, with a little help from my friends. Ihr hört Hell Yeah, endlich gute Nachrichten. Und gleich geht's weiter über gute Nachrichten, über Selbsterfahrung. Jetzt aber zunächst Lorde mit Team.

Hell yeah, endlich gute Nachrichten. Live auf Radio Helsinki 92.6 mit mir, Valerie. Habt ihr das Gefühl, euer Leben selbst in der Hand zu haben? Oder anders gefragt, glaubt ihr, dass eure Entscheidungen einen Unterschied machen? Genau mit dieser Frage beschäftigt sich eine aktuelle Langzeitstudie der Universität Greifswald. Die Forschenden haben Daten von mehr als 42.000 Menschen ausgewertet, die über einen Zeitraum von mehr als 20 Jahren im Rahmen des sozioökonomischen Panels, kurz SOEP, befragt wurden. Im Mittelpunkt steht dabei ein psychologisches Konzept, das als Kontrollüberzeugung oder Selbstwirksamkeit bezeichnet wird. Der Begriff geht vor allem auf den kanadischen Psychologen Albert Bandura zurück. Gemeint ist die Überzeugung eines Menschen, durch eigenes Handeln etwas bewirken zu können. Menschen mit hoher Selbstwirksamkeit glauben, Herausforderungen meistern, Probleme lösen und ihre Selbstumstände beeinflussen zu können. Wer dagegen eine geringe Selbstwirksamkeit erlebt, hat häufiger das Gefühl, äußeren Umständen ausgeliefert zu sein. Die Forschung zeigt seit Jahrzehnten, dass dieses Gefühl weitreichende Folgen hat. Menschen mit hoher Selbstwirksamkeit gehen aktiver mit Problemen um, bewältigen Krisen oft besser, zeigen mehr Ausdauer bei schwierigen Aufgaben und berichten im Durchschnitt von einer höheren Lebenszufriedenheit. Auch körperliche und psychische Gesundheit hängen eng mit dem Gefühl zusammen, Einfluss auf das eigene Leben zu haben. Die gute Nachricht aus der neuen Studie lautet, in Deutschland nimmt dieses Gefühl insgesamt zu. Menschen, die in jüngeren Generationen geboren wurden, berichten deutlich häufiger als frühere Jahrgänge, ihr Leben selbst gestalten zu können. Und dieser Effekt verschwindet nicht mit dem Alter. Die höhere Selbstwirksamkeit bleibt bis ins höhere Lebensalter bestehen. Die Forschenden vermuten mehrere Ursachen für diese Entwicklung. In den vergangenen Jahrzehnten haben viele Menschen von besseren Bildungsangeboten, höherem Wohlstand, medizinischem Fortschritt und erweiterten persönlichen Freiheiten profitiert. Gleichzeitig eröffnen Digitalisierung und technologische Entwicklungen heute Möglichkeiten, die früher kaum vorstellbar waren. Informationen, Weiterbildung und gesellschaftliche Teilhabe sind für viele Menschen leichter zugänglich geworden. Besonders interessant sind die Veränderungen bei sozialen Unterschieden. Lange Zeit berichteten Männer im Durchschnitt höhere Kontrollüberzeugungen als Frauen. Dieser Abstand ist heute deutlich kleiner geworden. Vor allem Frauen erleben heute mehr Selbstwirksamkeit als frühere Generationen von Frauen. Die Forschenden führen das unter anderem auf bessere Bildungs- und Berufschancen sowie auf eine größere gesellschaftliche Unabhängigkeit zurück. Auch beim Einkommen zeigt sich eine positive Entwicklung. Menschen mit niedrigem Einkommen fühlen sich heute weniger stark von gesellschaftlichen Entwicklungen ausgeschlossen als noch vor 20 Jahren. Zwar bestehen wirtschaftliche Unterschiede weiterhin, doch die Überzeugung, das eigene Leben beeinflussen zu können, ist auch in einkommensschwächeren Gruppen gestiegen. Die Studie zeigt allerdings auch weniger positive Entwicklung. Bestimmte Einschnitte im Leben wirken heute stärker auf das Gefühl der Selbstwirksamkeit als früher. Besonders Arbeitslosigkeit und gesundheitliche Einschränkungen führen inzwischen zu deutlich stärkeren Einbrüchen im Erleben von Kontrolle. Wer seine Arbeit verliert oder durch eine Behinderung eingeschränkt wird, erlebt den Verlust von Einfluss und Selbstbestimmung heute oft intensiver als noch vor zwei Jahrzehnten. Die Forschenden zeichnen deshalb ein differenziertes Bild. Insgesamt wächst das Vertrauen in die eigene Gestaltungskraft. Immer mehr Menschen in Deutschland glauben, ihr Leben aktiv beeinflussen zu können. Gleichzeitig bleiben soziale Unterschiede bestehen und bestimmte Lebenskrisen können dieses Gefühl weiterhin massiv erschüttern. Vermutlich lassen sich die Studienergebnisse auch auf Österreich übertragen. Dazu bräuchte es dann weitere Forschung. Solange gilt das Motto: Glaub an dich und kämpfe gegen soziale Ungerechtigkeit. Apropos, am 28.06. wird in Graz ein neuer Gemeinderat gewählt und wenn du wie ich keine Zeit hast an diesem schönen Sonntag, dann beantrage doch ganz einfach, unkompliziert.

kompliziert die Briefwahl. Und das war's auch schon wieder mit Hell Yeah, endlich gute Nachrichten. Ich bin Valerie und sage alles Liebe und mache darauf aufmerksam, dass ihr mir jederzeit gerne auch gute Nachrichten schicken könnt, die ich dann ausstrahle. Und das geht ganz einfach an hellyear@helsinki.at. Das ist die E-Mail-Adresse. Ich freue mich über Einsendungen, damit ich auch über eure guten Nachrichten berichten kann. Und das kann alles Mögliche sein, wenn ihr etwas im Lokalen hier erlebt habt, was gut ist. Ja, aber auch größere globale Nachrichten, da kann ich gerne drüber berichten. Genau. Und ich wünsche euch ein schönes Wochenende. Und sage Tschüss und Baba, bis zum nächsten Mal.

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2: 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On Air. Ein herzliches Willkommen zum Südnordfunk mit der Ausgabe Nummer 145 am 2. Juni bei Radio Dreieckland oder an einem anderen Tag bei einem anderen freien Radio eures Vertrauens. Im Studio und redaktionell verantwortlich für die Sendung ist heute Eva. Hallo.
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4: Frieden ist keine Utopie, sondern eine Entscheidung. Auch deine Entscheidung.
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2: Frieden gestalten. Wie geht das? Mit dieser neuen Sendereihe schaut der Südnordfunk in den kommenden Monaten auf ausgewählte Konfliktregionen im globalen Süden, berichtet aber von lokalen Friedensinitiativen, ihrem Wirken und ihren Herausforderungen. Gleichzeitig gilt es aber auch, eigene Sprechpositionen abzuklopfen und zu klären. Unser Kollege Lars Springfeld war letzten Monat in Mali und hat dort mit lokalen FriedensaktivistInnen gesprochen. Was machen FriedensarbeiterInnen, während der bewaffnete Konflikt in dem Sahelstaat weiter zu eskalieren scheint? Dazu mehr in der zweiten Hälfte der Sendung. Zunächst hört ihr ein Gespräch aus unserer Südnordfunk-Redaktion mit einem historischen Rückblick auf die strittige Frage, wie positioniert sich die emanzipatorische Linke zu Krieg und Pazifismus, zu militärischem Eingreifen und Blockaden, während die Mehrheit der Bevölkerung oder ParlamentarierInnen damit d'accord geht, dass nur Waffen, Aufrüstung und Kriegsfähigkeit wirksame Mittel seien, um Freiheit gegen die gewaltsamen Angriffe von Autokraten und Schlechtern zu verteidigen.

Waffen für El Salvador, spanischer Bürgerkrieg, kurdische Peschmerga, die Zapatistas in Mexiko, die Freundschaft mit bewaffneten antikolonialen Befreiungskämpfern, der Sturz von Saddam Hussein, die NATO-Angriffe gegen Serbien. Ja, sogar die Aufrüstung Preußens gegen die Dampfwalze aus Russland Anfang des 20. Jahrhunderts. Gemeint ist die Angst vor der Wiederkehr des Feudalismus aus dem Zarenreich und in der Folge der Erste Weltkrieg. All das hat linke Kräfte entzweit, so oder ähnlich, wie es nun wieder bei der Frage nach der richtigen Strategie in Bezug auf Russland und der Ukraine geschieht. In welchem weltpolitischen Umfeld und mit welchen Sprechpositionen agiert Friedensarbeit und vor welchem Hintergrund findet sie statt? Dazu hört ihr nun ein ausführliches KollegInnen-Gespräch mit Martina Backes vom Süd-Nordfunk-Team und Georg Lutz vom Informationszentrum Dritte Welt in Freiburg.

0: Aufstieg der Autokraten, steigende Militärausgaben weltweit, Aufrüstung aller Orten. Zugleich die Krise der UN und des Multilateralismus, die Willkür von Trump, Putin oder den Azawad im Sudan, um mal nur einige zu nennen. Dann die Rückkehr der Taliban in Afghanistan, ein atomverliebter Narendra Modi in Indien. Also auf jedem Kontinent befeuern Militärverliebte gerade diese globale Multikrise. Die Liste der schlechten Voraussetzungen für so eher friedfertige Strategien zur Beilegung all dieser Konflikte, die ist aktuell leider sehr, sehr lang. Die derzeitige explosive weltpolitische Atmosphäre, die befeuert zugleich einen Kampf der Narrative, nämlich den um Wehrfähigkeit und Kriegstüchtigkeit, aber auch ziviles Aufbegehren bis hin zum Pazifismus am anderen Ende der Fahnenstange. Was wäre eine linke emanzipatorische Perspektive auf Friedensarbeit, aber auch auf diese militärische neue Wehrhaftigkeit? Georg, du hast dankenswerterweise angeregt, genau darüber ein Gespräch zu führen. Warum?
1: Weil die Debatte zu unterkomplex hier geführt wird. Guck dir nur mal Talkshows wie Lanz an. Das sind Schwarz-Weiß-Bilder, die prägenden Strukturen. Und man ist entweder Putin-Knecht oder Kriegstreiber. Es geht darum, wehrfähig zu werden. Und das findet im Rahmen einer weltwirtschaftlichen Bruch- und Transformationsphase statt. Das Ende der neoliberalen Ordnung ist in Sichtweise, sie ist aber noch nicht da. Solche Bruchsituationen sind historisch immer dann interessant, weil, und das lehrt die Geschichte, Kriege dann auch eine größere Rolle wieder spielen. Interessant ist auch, und das ist auch nicht das erste Mal in der Geschichte, dass Linke plötzlich sich entzweien, weil einige militärisches Eingreifen oder den Griff zur Waffe, zur Verteidigung der eigenen Ideale oder der Freiheit befürworten oder eben per se ablehnen. Es gibt historische Beispiele und da vielleicht könnte man daraus auch lernen.
0: Gehen wir doch mal zu den Beispielen. Was fällt dir da ein?
1: Der Punkt ist ja immer, was am Ende, welche Gesellschaftsmodelle, konkrete Machtmodelle sich durchsetzen. Selten hört ja die Gewalt mit dem Sieg der Waffen auf. Und die Verteidigung eines solchen Sieges, in Anführungszeichen, bedingt dann meist, dass neue Kontrollmechanismen installiert werden. Was eben keine freie Gesellschaft erlaubt, obwohl die Freiheit ja versprochen wurde, gerade bei Linken immer. Das klassische Beispiel ist die militärische Machtergreifung der Bolschewiki in Russland. Das läuft unter dem Stichwort Oktoberrevolution und sicher waren große Teile der russischen Gesellschaft mit Lenin eins, dass sie gesagt haben, die Zaren müssen weg. Aber nach dem Sturz des Zaren rissen die Bolschewiki die Macht an sich und vor allem gingen sie sozusagen die Sozialrevolutionäre und Menschewiki an und verdrängten sie von der politischen Bühne.
0: Ja, die verfolgten halt auch andere linke Oppositionsgruppen. Das war ja der Punkt, ne?
1: Genau.
0: Und mit der Machtübernahme wurden teils dann aber auch, das erinnere ich so aus den Büchern, sehr brutale Praktiken sehr, sehr gewaltsam durchgesetzt. Also im Februar 1918 befahl Lenin den Volksgerichten sogar Folgendes.
2: Feindliche Agenten, Spekulanten, Plünderer und konterrevolutionäre Agitatoren sind am Tatort zu erschießen.
1: Ja, und leider setzten sich die Dramen dann in antikolonialen Befreiungskriegen in Afrika, Asien und Lateinamerika in 60er und 70er Jahren des letzten Jahrhunderts fort. Man stürmte ein Winterpalais, sprich eroberte den staatlichen Machtapparat und aus den Befreiungsbewegungen wurden autoritäre Staatsgebilde. Sprich, selten ist das Ergebnis eine emanzipatorische Gesellschaft. Die Waffen stehen jetzt nur vor anderen Fahnen und Parolen.
0: Das zu sagen, ist aber doch Wasser auf die Mühlen des liberalen Westens, der schon immer warnte, Linke können mit Macht nicht umgehen, oder?
1: Moment, so einfach ist es nicht. Und der Westen muss sich auch an die eigene Nase fassen. Gerade erleben wir ja wieder eine Rhetorik der Alternativlosigkeit und eine Fixierung auf ballistische Gewaltabschreckung. Im Schatten dieser Rechtfertigungsideologie wächst eben auch der militärisch-industrielle Komplex. Militarismus jeder Art beinhaltet immer auch autoritäre Rückschritte. Inzwischen haben wir in den USA wieder einen Kriegsminister und keinen Verteidigungsminister mehr wie früher.
0: Ja, und der deutsche Verteidigungsminister spricht ja auch nicht mehr nur von Verteidigungsfähigkeit, das ist so das Vokabular, sondern von Kriegstüchtigkeit.
1: Und Deutschland ist zum weltweiten Exporteur Nummer 4 der Rüstung geworden. Die stehen also fast auf den olympischen Treppchen. Und gleichzeitig ist es so, dass zahlreiche Unternehmen investieren in rüstungsrelevante Produkte und sehen mit der Bundesregierung und ihrem Sondervermögen, da ist ja plötzlich sehr, sehr viel Geld da, verlässliche, zahlungskräftige Auftraggeber.
0: Also als ich das gelesen habe, habe ich gedacht, jetzt frage ich mal ChatGPT, welche Rüstungsaktien sich denn eigentlich lohnen. Die Antworten waren unglaublich umfangreich. Leopard 2, Betankung von Kampfjets, Rheinmetall natürlich. Oder Renk, das ist ein Spezialist bei Antriebstechnik, bei so Panzern. Und. Also eine lange Liste. Die Verstrickung von Aktienmärkten, die wird damit deutlich. Also die Verstrickung mit so parlamentarisch verabschiedeten Sonderbudgets oder ich denke da auch an die fallenden bürokratischen Hürden, also so Vereinfachung von diesen Ausfuhrgenehmigungen für Rüstungsgüter. Ja, oder schaut mal weltweit, dann sieht man auch, dass so Thinktanks für Militärstrategie und Forschungseinrichtungen für Waffentechnik mit Universitäten teilweise eng verknüpft sind. Und das ist alles so ein Hinweis. Ich glaube, das ist gemeint mit militärisch-industriellem Komplex. Aber das sind ja jetzt nicht die einzigen Puzzlesteine.
1: Nein, es gibt noch viele andere. Nur noch einen hier erwähnt jetzt. Weltweit werden immer mehr Söldnertrupps aufgestellt. Zum Beispiel kauft Russland in Nepal und Nordkorea billig Soldaten ein. In China werden die ausgebildet und dann in Mali, Niger, Burkina Faso eingesetzt. Die berühmte Wagner-Gruppe kennen wir. Die ist inzwischen umbenannt worden. Neue Strukturen ist aber weiter in Afrika zugange.
0: Ja, aber vor allem diese engen Interessensverbindungen zwischen Militär, Wirtschaft und so politischen Eliten, das ist ja die Verquickung von dem Politischen und Industriellen, die Zusammenarbeit so zwischen Rüstungsindustrie und Universitäten, das ist mir noch aufgefallen.
1: Ja, da gibt es eine richtig neue netzartige Struktur.
0: Focus Online hat letztens berichtet, und zwar Folgendes.
2: Die Technische Universität München vernetzt etablierte Rüstungsunternehmen wie zum Beispiel Airbus Defence and Space oder Diehl Defence gezielt mit Startups und Forschenden, um innovative Sicherheits- und Verteidigungstechnologien für die Bundeswehr und die NATO zur Marktreife zu bringen.
0: Es gibt aber auch Gegenwehr. Inzwischen gibt es eine Initiative, die für eine Zivilklausel in den Universitäten wirbt, also eine Art Selbstverpflichtung wissenschaftlicher Einrichtungen, eben ausschließlich für friedliche und zivile Zwecke, Forschung und Lehre zu betreiben. Man kann das nachgucken auf dieser bundesweiten Vernetzungswebsite, wen das hier interessiert, www.zivilklausel.de.
1: Und es wird dann mit neuen Technologien wird versprochen, beispielsweise mit KI, dass wir automatisierte Kriege erleben würden. Da werden dann keine Menschen mehr verheizt. Und das dockt so ein bisschen an in die Kriegsspielindustrie, also diese Software, die ja sozusagen Jugendliche schon seit einigen Jahren in Beschlag nimmt und da verdeutlicht, was eigentlich alles möglich ist. Also ein klassisches Beispiel ist hier Counter-Strike, ein Computerspiel mit einem Terror-Antiterror-Team, wo man gegeneinander antreten kann und Gegner eliminieren. Das sind, wie gesagt, schon Generationen, die sich hier sozusagen in Echtzeit battlen. Ne?
0: So Spieleindustrie, Kulturindustrie, aber auch die Mode, also dieser ganze Tarn ist ja super schick. Die Freizeitgestaltung, all das hat langfristig natürlich schon irgendwie einen Einfluss so auf das Verhältnis von der Gesellschaft zum Militärischen. Das ist nicht mehr so weit weg, das ist mehr so im Alltag dann integriert. Ja, aber auch wenn man mal ganz faktisch schaut, dann finde ich es echt beängstigend, wenn man sich mit dem Thema Rückkehr der Mittelstreckenraketen ein bisschen beschäftigt. Also die sind ja in Europa so gegen Ende des Kalten Krieges quasi verschwunden, weil verschrottet worden. Das Rüstungskontrollabkommen, das eben diese Mittelstreckenwaffen begrenzte, das ist aber längst tot. Und genau, inzwischen wird eben auch in Europa diesbezüglich wieder aufgerüstet.
1: Ja, Raketentechnologie, aber auch neuere Drohnen sind gerade in aufkommenden Industriestaaten und Schwellenländern greifbar. Also beispielsweise setzen Indien und Nordkorea stark auf Interkontinentalraketen oder Marschflugkörper, weil sie mit hoher Wahrscheinlichkeit die Flugabwehr des Gegners durchdringen können.
0: Genau, und gerade zeichnet sich mit diesen geopolitischen Spannungen halt wieder so eine Art Überbietungswettstreit ab zwischen eben nicht nur den militärischen Großmächten, also Russland, China, USA, sondern genau, andere wirken da eben auch mit. Expertinnen sprechen hier übrigens von, ich lerne ja dauernd neue Begriffe, wenn ich mich damit beschäftige, Eskalationsanfälligkeit, dass die nämlich wieder steigt. Die gegenseitige Abschreckung durch die Stationierung von Waffen, das ist das, was dahinter steckt.
1: Und gleichzeitig ist die Rüstungsbranche aber weltweit sehr korruptionsanfällig.
0: Man muss ja auch an die atomaren Ambitionen denken. Die sind mit diesem militärisch-industriellen Aufrüsten durchaus auch verbunden. Und da gibt es halt leider sehr starke Akteure, auch gerade im globalen Süden, also Kim Jong-un, da haben wir uns vielleicht alle so ein bisschen dran gewöhnt. Es ist so die Gefahrenquelle schlechthin, Nordkorea.
1: Es wird gerne verdrängt, ja.
0: Ja, aber es wird gerne verdrängt, aber es ist eben auch nicht die einzige. Ne? Also ich erinnere mich, dass Trump kurz vor Weihnachten angekündigt hat, wieder Atomtests im Pazifik lancieren zu wollen. Ja, oder dieser ewige Grenzkonflikt hier zwischen Indien und Pakistan, da hat es letztens auch wieder geknallt. Und man weiß einfach nicht, in welche Richtung das eskaliert. Das sind zwei Atommächte.
1: Ja, es bestätigt sich, dass auch Länder im globalen Süden massiv aufrüsten. Ich nehme mal das Beispiel Indien. Die haben früher immer vom West und von Ost im Kalten Krieg Rüstungsgüter eingekauft. Inzwischen haben sie eine eigene Rüstungsindustrie. Beispielsweise gibt es in Südindien, in Hyderabad, einen ganzen Cluster mit Drohnenentwicklungen und Drohnenproduktion. Indien stellt inzwischen auch eigene Kampfpanzer her, beispielsweise den leichten Kampfpanzer Zorawa, was eine direkte Antwort auf die chinesische Präsenz im Himalaya ist.
0: Du hast ein Zitat rausgesucht von Walter Benjamin, ja, weil der eigentlich diese Situation schon 1936 ziemlich gut auf den Punkt gebracht hat.
2: Der Krieg und nur der Krieg macht es möglich, Massenbewegungen größten Maßstabs unter Wahrung der überkommenden Eigentumsverhältnisse ein Ziel zu geben.
0: Damit beschreibt Walter Benjamin den faschistischen Mechanismus, die Massen politisch zu instrumentalisieren, ohne dass dabei die herrschenden Eigentumsverhältnisse angetastet werden. Der Krieg dient dem Faschismus sozusagen als Ventil, denn er lenkt die Energie darauf, die Nation und ihre Eigentumsverhältnisse zu verteidigen. Er ästhetisiert Stärke, also da fällt mir jetzt wieder hier Kriegstüchtigkeit ein. Nee. Ja, statt die Verhältnisse zu verändern, die eben diese Ungleichheit produziert.
1: Krieg ist einmal ist es ein autoritäres Elitenkonzept, welches sehr gut zur Verarbeitung von Multikrisen passt. Und wir sind ja gerade in Multikrisen. Von unten passt dazu die liquidatorische Phantombesitzverteidigung. So hat es die Philosophin Eva von Redeker benannt. Da das Wort so kompliziert ist und so viele Silben hat, will ich es hier nochmal erwähnen. Es heißt liquidatorische Phantombesitzverteidigung. Was ist damit gemeint? Mein Land soll mir wieder gehören, das irgendwie von irgendeinem anderen geklaut wurde. Es hat ja früher mir gehört natürlich, das stimmt zwar nicht, aber es wird imaginiert. Mein Wald gehört zu mir, obwohl es internationalen Investor gehört. Ich agiere aber gegen die Ökoaktivisten, die ihn schützen wollen. Und bitte soll meine Frau auch wieder zu mir gehören wie vor 80 Jahren, als ich bestimmen konnte, was meine Frau zu tun hatte oder nicht. Das sind die Modelle der autoritären Rechten. Und wer Gegenkonzepte entwerfen will, muss hier ansetzen. Also es geht im Grunde genommen darum, Gegenerzählungen zu formulieren.

0: Wir wollen jetzt nochmal auf alte linke Streitigkeiten angehen, wie so militärisches Vorgehen oder wann und in welchem Kontext militärisches Vorgehen befürwortet oder eben abgelehnt wurde.
1: Dieselbe Gesellschaftsordnung, der Kapitalismus, betreibt den systematischen Völkermord als das vornehmste Mittel ihrer politischen Entwicklung.
2: Das sagte Rosa Luxemburg am 7. März 1914 in einer Rede in Freiburg im Vorfeld des Ersten Weltkriegs. Das ist besonders interessant, weil sie ja eine Minderheit war in der SPD, die immer auf die Kriegsgefahr verwiesen hat. Also Krieg wurde da zu einer Option, obwohl die SPD eigentlich und andere Linke internationalistische Positionen bezogen, weil das russische Zarentum als rückständig, feudalistisch angesehen wurde und die russische Bevölkerung doch befreit werden müsste eigentlich von diesem Joch. Und das ist insofern interessant, weil wir heute oder auch immer wieder unter Linken in diesem Spannungsfeld stehen. Man hat also eine sogenannte, Anführungszeichen, reaktionäre oder rückständige Diktatur. Und die soll doch dann bitte befreit werden. Und dann fällt man sozusagen aber dem eigenen herrschenden Block sozusagen in die Arme und sagt, ja, wir machen da auch mit, lass uns auch mitmachen.
0: Das ging ja auch um die Kriegsanleihen, die die SPD dann befürwortet hat, glaube ich, ne?
2: Genau, das war der zentrale Hebel, um den es ging.
0: Kurz vielleicht, Kriegsanleihen, die funktionierten halt als Kredite der Bürgerinnen an den Staat. Das waren verzinsliche Staatsanleihen, die vom Deutschen Reich im Ersten Weltkrieg ausgegeben wurden, um den Krieg direkt aus dem Ersparten der eigenen Bevölkerung eben finanzieren zu können.
2: Ja, und dazu braucht es natürlich eine Militarisierung, damit auch arme Menschen da sozusagen ihr Erspartes hinbringen konnten. Diese Strategie ging schief und verschiedenste Generationen von Männern verreckten in den Schützengräben.
0: So historische Beispiele wie nationalistische Projekte als Befreiung und zugleich auch als Festung gegen so drohende Gewaltregime ins Feld geführt werden, die gibt es ja zuhauf. Also nicht erst im Befreiungskampf der ehemals kolonisierten Länder, würde ich sagen, was jetzt so uns beim EZ3W halt immer Thema ist.
2: Unser Hintergrund, ja, genau.
0: Genau. Lass uns vielleicht noch ein bisschen aktuellere Beispiele springen. Im Kampf gegen den spanischen Faschismus haben Linke auch auf Waffen nicht verzichtet. Also Stichwort wäre hier spanischer Bürgerkrieg.
2: Ja, auch nochmal etwas anders gelagert wie die Beispiele, die wir vorher hatten, weil da Linke zuhauf wirklich massiv die Spanische Republik unterstützt haben. Wir wissen, das war vermutlich der Krieg im 20. Jahrhundert, wo sehr viele intellektuelle Schriftsteller, Philosophen wie Ernest Hemingway, George Orwell oder Simone Weil nach Spanien aufgebrochen sind, um der Republik zu helfen und nicht nur das, auch mit der Waffe in der Hand zu helfen. Der Hintergrund war der, halb Europa stand schon unter der Knute des Faschismus oder autoritärer Regime. Gleichzeitig ging es in Spanien, das ist ganz, ganz wichtig zu sehen, nicht nur um eine militärische Auseinandersetzung. Es ging um eine soziale und ökonomische Befreiung, zum Beispiel die der Frauen. In Barcelona im Sommer 36, da war die Atmosphäre erfüllt von einer unbeglaublichen Befreiungsstimmung. Das ändert sich allerdings schon ein Jahr später, also 1937. Frankreich und Großbritannien, die lieferten keine Waffen. Hilfe kam nur aus der Sowjetunion und damit wurde die autoritäre Linke in Spanien, die eigentlich in Spanien traditionellerweise schwach war, also die KPD in Spanien war eine kleine Partei, wurde sehr viel stärker und führte dazu, dass es innerhalb der Linken sogar zu bewaffneten Auseinandersetzungen kam.
0: Was lehrt uns das jetzt? Warum schauen wir auf dieses Beispiel?
2: Wichtig ist, dass man über die Logik der Waffen allein hinausdenken muss. Nehmen wir nur nochmal eine noch aktuellere Situation, die Kampagne für Waffen in El Salvador in den 80er Jahren. Dort hat sich die Linke auch einer militärischen Logik, also die Parole Waffen für El Salvador zeigt es, unterworfen und nicht über diesen Tellerrand hinausgedacht. Heute ist El Salvador ein autoritärer Staat und wir müssen uns immer fragen, wie konnte es dazu kommen?
0: Ja, das stimmt. Und gab oder gibt es in deinem Sinne denn trotzdem auch positive Beispiele?
2: Ja, zum Glück. Die Zapatisten in Mexiko sind in den 90er Jahren bekannt geworden. Und die Peschmerga in Kurdistan Für die ist militärische Gewalt nur ein Werkzeug oder Baustein. Für sie steht eher im Vordergrund die Resilienz ihrer Gesellschaften gegenüber autoritären Übergriffen, sei es vom eigenen Staat, von der eigenen Regierung oder auch von externen Akteuren.
0: Ja, oder auch intern, ne? Also gerade in, genau. In Kurdistan fällt mir das so ein, die Frauen, die sich bewaffnet haben, die kämpfen gegen innen und außen.
2: Genau.
0: Also
2: genau.
0: Im emanzipatorischen Sinne.
2: Und Führungsfiguren werden eben nicht wie Lenin oder irgendwelche anderen Befreiungskämpfer neue Diktatoren, sondern der Subkommandante Markus verschwindet im Hintergrund, wenn er nicht mehr benötigt wird. Und gleichzeitig gibt es von diesen Gruppen, das ist auch wichtig zu erwähnen, eine klare internationalistische Ausrichtung. Also der Nationalstaat ist nur ein Handlungsfeld unter vielen. Also da werden Makroebenen wie indigene Kulturen in Chiapas bedient.
0: Natürlich werden auch dort Fehler gemacht, würde ich sagen. Ja. Aber so die grobe Richtung stimmt vielleicht. Dazu ein Zitat von Subkommandante Markus.
1: Wir können uns den Luxus der Lüge nicht leisten. Wenn man auf dem schmalen Grat des Krieges lebt, wird man spontan. Und wir haben festgestellt, dass die Lüge ein Minimum an Planung erfordert.

0: Georg, wir wollten ja noch auf das Konzept des liberalen Friedens eingehen. Das wurde so seit Ende des Kalten Krieges ausgebaut. Und zwar mit den militärischen Interventionen in, Somalia, Irak, Afghanistan, ja später dann aber auch im Kongo oder im Sahel. Da wurde es etabliert und auch praktiziert. Und ja, so wichtige Begrifflichkeiten, die man hier mal nennen könnte, sind Schurkenstaaten, Feldstates, Peacemaking Missions und im Schatten dieser Missionen eben oftmals auch dann die Friedensarbeit.
1: Das ist nochmal eine andere historische Situation, da es ja um Kriege ging, die nicht gegen Staaten meistens, sondern militärische, dschihadistische Gruppen beispielsweise wie den Taliban in Afghanistan gingen. Das hat natürlich viel damit zu tun, beispielsweise mit dem Anschlag auf die Twin Towers. Und diese Situation damals in den 90er und 2000er Jahren wird dann gerne vergessen, ist aber wichtig, weil linke Politik sowohl fundamentalistische Gesellschaftsmodelle als auch imperiale Machtmodelle kritisieren muss.
0: Ich würde noch mal kurz zusammenfassen, um was es, das war ja damals Bush, ne? Ja. Um was es bei dieser Bush-Doktrin nach 9-11 ungefähr ging oder wie die sich ungefähr anhörte. Die Vereinigten Staaten von Amerika und ihr Krieg gegen den Terror haben eben für ihn so dieses sakrale Ziel der Rettung der undemokratischen Welt, also das heißt der Bevölkerung in repressiven Regimes, und das heilige Ziel der Rettung der demokratischen Welt vor dem internationalen Terrorismus und seiner Gönner. Die friedlichen Staaten, also die USA und ihre Verbündeten, das primär so die westliche demokratische Hemisphäre mit gemeint gewesen, die sind gefährdet von neuen Formen des entgrenzten Krieges, eben vom Terrorismus und seinen ideologischen und militärischen Pakten mit diesen Schurkenstaaten, die zudem auch noch in Besitz von Massenvernichtungswaffen sind.
1: Ja, was ja nicht gestimmt hat, man erinnert sich an die berühmte Rede vom damaligen US-Außenminister Powell, der schlichtweg gelogen hat da vor der UN.
0: Und ja, aber es war das Narrativ, darum geht es gerade.
1: War das Narrativ und dann noch befeuert auch mit historischen Beispielen. Ne? Also man hat dann sowohl in den USA als auch hier wieder gesagt, ja, also wieder das, Hitler musste ja auch sozusagen militärisch niedergerungen werden und genauso müssen wir das mit dschihadistischen Gruppen machen.
0: Dennoch jetzt dieses Gesamtnarrativ, da war ja auch nicht alles falsch dran. Also ich denke da zum Beispiel an diesen ganzen Terror, den man ein bisschen nach Europa erlebt hat. Ne? Vor allem diese Anschläge in U-Bahn, in Madrid, in London, die Twin Towers selber natürlich nicht zu vergessen. Aber auch jetzt, wenn man das weiterführt, was an IS und so weiter daraus später erwachsen ist, Boko Haram, die Anschläge auf Bars, auf Restaurants, Märkte, Diskotheken.
1: Ja, aber mit diesem Narrativ wird dann ein Vorgehen geheiligt, das nicht frei von Gewalt ist. Da geht es dann um humanitäre Interventionen, also in Anführungszeichen. Und man muss erstmal die ganzen Begrifflichkeiten, mit denen da operiert wurde, nochmal auf den Punkt bringen. Es ging eher um so eine militärische Entwicklungszusammenarbeit. Also das hieß, wir bauen Mädchenschulen und bohren Brunnen und entwickeln sozusagen eine zivile Gesellschaft. Mit diesem Narrativ wird ein Vorgehen geheiligt, das nicht frei von Gewalt ist. Diese sogenannten humanitären Interventionen, man muss es immer in Anführungszeichen setzen, rechtfertigen dann Krieg und es stehen dann diese Stichworte wie Operation Enduring Freedom, Operation Iraq Freedom, die sozusagen die heile demokratische Welt für den Irak prophezeien. Es kam dann historisch gesehen nach 2003 ganz anders. Der IS ist aufgestiegen.
0: Es ging wieder in dem Narrativ auch darum, wie ehemals bei den Linken vor dem Ersten Weltkrieg, um diese Befreiung der unterjochten Bevölkerung. Das war ja ein starkes Argument. Und um die Verteidigung der gerechten Sache. Das ist durchaus ein, würde ich sagen, sich wiederholendes Element dieser kriegsrhetorischen Prinzipien, die dann ja auch einen gerechten Krieg auch in den Medien daher artikulieren. Also ich denke auch an diesen Embedded Journalism. Und das ohne von Krieg im eigentlichen Sinne zu sprechen. Der Feind ist grausam, also ein Schurke, er benutzt unzulässige Waffen. Wir hingegen wollen den Krieg ja gar nicht, aber unsere Sache ist heilig und sie dient ja außerdem auch allen. Das war so das Narrativ.
1: Was aber nicht heißt, wie du richtig bemerkt hast, dass die Gefahr des Terrorismus nicht ganz real waren und noch heute sind. Und natürlich sind weder der Irak noch Afghanistan noch andere Failed States ansatzweise befreite Gesellschaften. Das muss man schon auch festhalten.
0: Ja, das stimmt. Nur der Punkt ist ja der, im Schatten dieser eigenen westlichen Rechtfertigungen sind eben auch Kriegsverbrechen passiert. Und die, finde ich, muss man aus linker Perspektive halt auch benennen. Also ohne sie jetzt für eine Art von, weiß nicht, Anti-Amerikanismus oder so zu funktionalisieren. Zu den dokumentierten Fällen zählen zum Beispiel Folter, Misshandlungen in Gefängnissen wie Abu Ghraib, extralegale Tötungen durch Soldaten und Militärdienstleister. Im Irak zum Beispiel Blackwater, die ja mit eingesetzt wurden, wir hatten es schon von Söldnern. Dann aber auch Luftangriffe mit zahlreichen zivilen Opfern.
1: Ja, und im Schatten dieser humanitären Intervention sind dann ja weltweit Friedensinitiativen und Missionen auf allen Ebenen gewachsen, die teilweise dann an dieses Militärische auch andocken konnten. Das war ein ganzes Konglomerat, finanziert mit UN-Geldern, mit Geldern aus nationalen und supranationalen Organisationen. Man sprach und spricht auch heute noch inzwischen von einer sogenannten Peace Industry. Auch der zivile Friedensdienst aus Deutschland bekam nach seiner Gründung 1999 beziehungsweise nach den Bürgerkriegen in Jugoslawien nochmals kräftig Aufwind. Versöhnungsarbeit wurde dann also sozusagen in das Schaufenster gestellt und das würde zu einem dauerhaften Frieden führen und sei unverzichtbar.
0: Stimmt ja auch ein Stück weit, also ist auch daran nicht alles falsch. Und ich würde sagen, es gibt viele Beispiele, gerade so lokale Ansätze für den Einsatz von Friedensfachkräften, die man auch loben kann. So führte zum Beispiel die Aufarbeitung der kriegsbelasteten Vergangenheit in Guatemala ja auch dazu, dass im Frühjahr 2016 war das, hochrangige Militärs erstmals wegen Gewaltverbrechen während des Bürgerkrieges vor Gericht zur Rechenschaft gezogen wurden. Oder denken wir an Kolumbien. In Kolumbien förderten zivile Friedensdienstfachkräfte gemeinsam halt mit lokalen JournalistInnen eine sehr sensible Form der Medienberichterstattung, die eben deeskalierend und nicht konfliktverschärfend wirkte oder wirken sollte.
1: Aber es gab und gibt auch berechtigte Kritik, weil westliche Friedenseinsätze, auch die mit lokalen Friedensfachkräften, unter dem Konzept der liberalen Friedensstrategie umgesetzt werden. Kritikerinnen bemängeln an diesem Konzept des Liberal Peace, dass die Praktiken oft von oben herab initiiert wurden.
0: Also Top-Down-Ansätze.
1: Genau, Top-Down-Ansätze. Und lokale Gemeinschaften mit ihren eigenen Lösungsansätzen da oftmals unter die Räder kamen. Ne? Und aus diesem Grund haben auch viele Menschen aus dem globalen Süden das kritisiert, dass das einfach diese lokalen Ansätze zu wenig berücksichtigt wurden.
0: So hat ja zum Beispiel Sabelo Ndlovu-Gaceni aus Simbabwe, das ist einer der führenden Köpfe dieser dekolonialen afrikanischen Friedensforschung, der hat Folgendes gesagt.
2: Das liberale Friedensmodell fungiert nicht als neutrales Instrument zur Konfliktlösung, sondern als Fortsetzung der globalen Kolonialität, in der der globale Norden die normativen Standards für Staatlichkeit und gesellschaftliche Ordnung im Süden diktiert.
1: Gaceni hat also die Einbettung von Friedensmissionen in imperiale Kontinuitäten kritisiert.
0: Weil eben die liberale Friedensförderung mit einem standardisierten Konzept arbeitet, das sehr stark auf so westlichen liberalen Ideen und Werten basiert. Die sind jetzt nicht alle schlecht, ne? Aber Rechtsstaatlichkeit, Leistungsgesellschaft, Marktwirtschaft, Menschenrechte, damit werden halt koloniale Machtstrukturen tendenziell auch fortgeschrieben und so lokale, eher indigene, traditionelle Wege zum Frieden, die wurden in diesem Konzept zumindest zu Beginn weitgehend ignoriert.
1: Unsere Beispiele zeigen immer wieder auch, dass es hehre Ansätze gibt, die sich auf dem Papier gut anhören, aber dann in der Folge, genau weil solche Macht- und Herrschaftspositionen nicht berücksichtigt werden, einfach völlig schief laufen.
0: Ja, das ist also die Kritik, die sich eben auch gegen diese sogenannte Peace Industry, die hattest du schon erwähnt, wendet und eben dagegen, dass Friedenskonzepte einfach so von extern vorgedacht werden, ohne dass man die Betroffenen wirklich aktiv mit einbezieht. Also ein Friedensforscher, der das sehr früh gemacht hat, von der Manchester University, war Oliver Richmond. Der sagte zum Beispiel:
2: Der liberale Frieden erzeugt oft nur eine negative Form des Friedens, die die politische und ökonomische Hegemonie des Nordens sichert, anstatt echte lokale Emanzipation und Gerechtigkeit im Süden zu fördern.
0: Und er forderte halt genau das, nämlich lokale Perspektiven und auch so indigene Traditionen und die tatsächlichen Bedürfnisse der betroffenen Bevölkerung in den Mittelpunkt von Friedensansätzen zu stellen und damit eigentlich sowas wie Emanzipation und Frieden auch verbinden zu wollen.
1: Nun muss man ja aber auch einwenden, dass so ein Lokalturn, also die Hinwendung zu lokalen oder traditionellen Strategien der Konflikttransformation, vermutlich auch nicht in aller Reinheit Emanzipation garantiert. Da gibt es ja vermutlich auch Fallstricke.
0: Also ich finde auch lokal und emanzipatorisch, das ist auf keinen Fall das Gleiche. Ja. Man kann sicherlich an gut etablierte Formen von Streitschlichtung zum Beispiel anknüpfen. Und dann geht es aber darum, wer darf denn da sprechen? Also eine Garantie ist das noch nicht. Es gibt zahlreiche Studien genau darüber, die zum Beispiel zeigen, dass so patriarchale Strukturen in Nachkriegsgesellschaften dann auch stark wieder Einzug halten können. Das ist aber für beide Ansätze der Fall, also sowohl für den genannten Top-Down-Ansatz dieses liberalen Friedens und eben auch für Ansätze, die so lokal aus Communities heraus reaktiviert werden. Und zwar sogar dann, das finde ich interessant, wenn zu Kampfzeiten, zum Beispiel bei so antikolonialen Widerstandsbewegungen, wenn da die Geschlechterrollen eben egalitärer wurden. Da ist Tigray ein Beispiel, aber auch Simbabwe. Die Befreiungsbewegungen dort haben Frauen in teilweise sehr hohen auch Kampfpositionen gehabt und Frauen konnten sehr wichtige Funktionen auskleiden. Also sie waren Kommandantinnen von kämpfenden Einheiten. Kaum waren allerdings die Kämpferinnen entwaffnet, durften oder mussten sie dann wieder zurück an den Herd. Die feministische Friedensforschung, da habe ich mich noch mal so ein bisschen drin eingelesen, die sieht eben aus genau diesem Grund bei beiden Formen von Konzepten, also egal jetzt ob liberal-westlich oder traditionell lokal, sage ich mal, die sieht bei beiden Formen eben diese Gefahr der Normalisierung von Geschlechterungerechtigkeiten in Postkriegsgesellschaften. Warum? Etwa, weil so religiöse oder traditionelle Einheiten oder Eliten sehr stark auch auf frauenfeindliche Geschlechterordnungen setzen und dahin zurück wollen. Warum? Weil, das ist deren Begründung, die eben kulturell legitimiert sind und auch so eine soziale Ordnung erstmal garantieren. Feministische Friedenspolitik geht hingegen mit so einem intersektionellen Ansatz an die Friedensarbeit heran, eben mit dem Ziel, andere Formen von Diskriminierung mitzudenken, also Alter, Klasse, Herkunft und so weiter, um dann halt die Mitbestimmung der jeweils Deprivilegierten einzufordern, also eben zum Beispiel von Frauen.
1: Hört sich einfach und gut und wichtig an, aber in der Praxis sicherlich immer wieder schwierig umzusetzen.
0: Genau, ist nicht so einfach. Also es werden zum Beispiel neue Organisationsformen gemeinsam erarbeitet oder neue Regeln in so bestehende patriarchal organisierte Institutionen eingereicht, aber die dann zu leben, da müssen halt alle mitziehen. Aber was die feministische Friedensarbeit will und Friedensforschung will, das ist diese martialische Maskulinität und den Militarismus wirklich innerhalb der Gesellschaft überwinden. Und damit ist feministische Friedenspolitik für mich schon deutlich ein Gegengewicht zu der Debatte dieser Versicherheitlichung durch militärische Präsenz, die wir ja gerade wieder überall erleben.
1: Das halten wir mal als wichtigen positiven Punkt fest.
0: Ja, wir haben ja jetzt alle möglichen Gewaltakteure benannt, Trump, Putin, auch aus dem globalen Süden. Und was vielleicht nochmal wichtig zu sagen wäre, die Gewalt kommt eben nicht nur von Gewaltakteuren, die eine unheimliche Macht haben, weil sie eine Großmacht sind. Und sie kommt eben auch nicht nur aus den Rändern, was in Europa oft als Bedrohung wahrgenommen wird, so IS, Boko Haram, Azawad im Sudan und so weiter, sondern die Gefahr der Gewalteskalation, die kommt immer auch aus der Mitte der Gesellschaft, dort genauso wie hier. Und wenn ich sage genauso wie hier, dann denken wir da mit Sicherheit eher an den Aufstieg der Rechten und an dieses sich Einschleichen von Normalität, von langsamen Eskalationsspiralen der Gewalt.
2: Wer erträumt hatte, die Gewalt sei dank des Fortschritts nunmehr Teil der Vergangenheit, erblickt in der Ilias vielleicht ein bloßes Dokument. Wer aber zu erkennen vermag, dass die Gewalt heute wie einst die Mitte ist von jeder menschlichen Geschichte, der findet in ihr den schönsten, den reinsten Spiegel.

Zu Beginn unserer Sendereihe Frieden gestalten, wie geht das, benannten Georg und Martina als MitarbeiterInnen des IZ3W in ihrem Gespräch die aktuellen weltpolitischen Umbrüche, die von einer ebenfalls weltweit zunehmenden Militarisierung des Denkens und Handelns gekennzeichnet sind. Damit möchten wir herausstellen, vor welchem Hintergrund wir die Sendereihe aufgesetzt haben und unsere Sprecherposition verdeutlichen. Denn der Blick auf das Thema Kriegsführung und Friedensmissionen ist auch aus linker emanzipatorischer Sicht sehr komplex. In der weiteren Sendereihe blicken wir auf die lokalen Schauplätze von Friedensinitiativen und fragen, was sind ihre Herausforderungen, woher nehmen sie den Mut, sich dem wachsenden Militarismus entgegenzustellen und was haben sie in der Hand?

0: Les épreuves que nous traversons en ces temps difficiles ne sont en réalité que des embûches sur la voie noble qui mène à la prospérité.
1: Die Prüfungen, die Mali derzeit durchlebt, seien nur Hindernisse auf dem Weg zu Wohlstand und Entwicklung. Gerade in schwierigen Zeiten müsse die Nation ihren Zusammenhalt stärken, so der malische Präsident Assimi Goïta am 28. April 2026, 3 Tage nach den schwersten Angriffen in Mali seit 2012.
2: Die Angriffe vom 25. April 2026 waren für viele Menschen in Mali ein Schock. Erstmals seit Jahren gingen separatistische Tuareg-Rebellen und die mit Al-Qaida verbündete Terrorgruppe JNIM gemeinsam gegen den malischen Staat vor. Gleichzeitig wurden Militärstützpunkte und Städte in mehreren Regionen des Landes angegriffen. Darunter auch die Garnisonsstadt Kati nahe Bamako.
1: Mein Kollege Lars war Ende April in Bamako. Einen Tag vor den Angriffen sprach er dort mit François Tendeng und Mokhtar Camara von der Friedensorganisation IRENE über Friedensarbeit. Dabei erzählt François vom Angriff auf eine Gendarmerieschule in Bamako im Herbst 2024. Eine Erfahrung, die ihm bis heute präsent ist.
3: Um 4.30 Uhr höre ich die Maschinengewehr. Ich sagte, das kenne ich irgendwie. Und dann dauerte, dann bin ich aufgestanden, die Straße ist leer. Ich sagte, aha, es ist eine Attacke, mitten in Bamako.
1: Der Angriff, von dem François hier spricht, liegt bereits einige Zeit zurück. Die Ereignisse vom 25. April 2026 hatten jedoch eine ganz andere Dimension. Lars, wie hast du die Situation während der jüngsten Angriffe vor Ort erlebt?
2: In unserem Stadtteil waren wir weit genug weg von den Kampfhandlungen, also habe ich nicht direkt davon mitbekommen. In der Hauptstadt herrschte weitgehend Alltag, abgesehen von einer nächtlichen Ausgangssperre. Das heißt nicht, dass die Ereignisse die Menschen kalt gelassen hätten. Die Angriffe lösten große Verunsicherung aus. Schnell verbreiteten sich Videos und Berichte aus den umkämpften Gebieten. Trotzdem hatte man nicht das Gefühl, dass das Land vor dem Zusammenbruch steht. Statt Panik erlebte ich vor allem große Solidarität mit der malischen Armee.
1: Das überrascht. In vielen internationalen Medien war nach den Anschlägen von einem Scheitern der Militärregierung oder sogar von einem drohenden Zerfall des Landes die Rede.
2: Ein solches Auseinanderklaffen von Berichterstattung und Alltagserfahrung in Mali ist nicht neu. Das wurde auch im Interview mit François und Mokhtar deutlich. Insbesondere während der schweren Treibstoffkrise im Herbst 2025 wurde im Ausland häufig der Eindruck vermittelt, das Land stehe kurz vor dem Kollaps. François schilderte mir dagegen vor allem die Solidarität und gegenseitige Unterstützung, die er damals erlebt hat.
3: Die Leute haben einfach die Situation akzeptiert, wie die ist, war nicht zu ändern. Und haben sich so organisiert in den Tankstellen. Das ist ihre Ansatzrevolution. Das ist eine neue Freundschaft entstanden. Die Leute nach 2 Tagen haben einen völlig unbekannten einen Schlüssel vom Auto gegeben, damit du nach Hause gehen kannst und eine Nacht schlafen kannst. Und falls es Bewegung ist, dass dein Auto auch mit bewegt ist.
2: Was François hier beschreibt, ist mehr als eine Geschichte über Solidarität in einer Krisensituation. Es geht um die Frage, wie Menschen auch unter schwierigen Bedingungen Zusammenhalt organisieren und Konflikte bewältigen. Genau dort setzt Friedensarbeit an.
1: Was bedeutet Friedensarbeit in einem Land, das seit Jahren von Gewaltkonflikten geprägt ist? Das wollte Lars von François Tendeng und Mokhtar Camara wissen.
4: Unsere Philosophie ist klar, wir arbeiten nicht mit bewaffneten Menschen. Ob Militär oder Terroristen, unser Grundsatz, wir arbeiten nicht mit Leuten, die Gewalt als Methode predigen oder bevorzugen. Das ist für uns eine klare Linie. Wir wollen Frieden fördern. Und das machen wir mit der Zivilbevölkerung.
3: Es gibt keinen Platz zur Verherrlichung von Gewalt und Gewaltstrukturen und Gewalt. Es gibt einfach keinen Platz in unserer Vision. Es geht nicht, jemandem was beizubringen, indem du ihm weh tut. Wenn du nur sagst, hier ist Ende meiner Kreativität im pädagogischen Bereich, dann ist es zu Gewalt. Wenn ein Vater sein Kind schlägt, das heißt, er ist am Ende seiner Kreativität, um sein Kind zu bewegen in die Richtung. Und dann ist es zu Gewalt. Das ist keine Erziehung. Sorry. Ich lehne das ab in die Familie. Ich lehne das ab auch in die Gesellschaft. Also Wir sind überzeugt, dass es anders geht.
5: Du hast jetzt von den Gewaltstrukturen vor Ort gesprochen und eurem Ansatz, der dem entgegensteht und ihr versucht, das zu durchbrechen, auch durch Erziehung. Aber was sind eurer Meinung nach die Ursachen für diese Gewalt?
4: Es ist schwer, die Konflikte so genau zu beschreiben. Es gibt Probleme, die durch koloniale Zeit entstanden sind. Es sind auch Probleme, die auch natürlich die Art, wie das Land regiert wurde. Seit der Unabhängigkeit muss man sagen, dass es Korruption in diesem Land gibt, dass es Ungleichheit gibt. Und natürlich hat auch Konsequenzen für die Leute, dass es einfach Ungleichheit gibt. Also einige haben Wasser, einige haben nicht, einige haben Strom, einige nicht. Das sind Erbe des Kolonialismus und Erbe auch der schlechten Regierungsführung. Die Konflikte sind so entstanden und die Jugendlichen haben keine Perspektive, keine Arbeit. Das ist schon schwer wegen dieser Situation und Krieg auch kommt dazu. Und natürlich auch die Konflikte wegen der Knappheit der natürlichen Ressourcen auch, das kommt auch dazu. Und deswegen sind, wie gesagt, die Konflikte in Mali sind sehr komplex.
3: Die Gründe, die verschwinden nicht. Aber im Laufe der Konflikt, da ändern sich auch die Dinge. Das ist immer in der Zeit, wenn du Konfliktanalyse machst, du machst es ganz gezielt in eine bestimmte Zeit. Und wir können nicht auf Metaebene. Wir haben nicht die Mittel, die Möglichkeit, nicht das Mandat, über Regierungssachen zu agieren. Nein, wir sind wirklich da für die Bevölkerung. Wir machen zivile Friedensdienst. Friedensdienst ist groß, aber zivile Friedensdienst ist ganz konzentriert auf den Friedensbedarf der zivilen Bevölkerung, mit der wir arbeiten.
5: Kannst du den Begriff Friedensbedarfe nochmal erklären? Was sind genau Friedensbedarfe?
4: Als Friedensbedarf würde ich einfach sagen, zuerst, dass die Leute, zum Beispiel, ohne Beispiel ist es ganz schwer, ich arbeite gerade daran an einem Fall, wo die Goldbauer und die Bevölkerung sich geweigert hat, Steuern zu zahlen, weil es herrschte keine Transparenz, es gab auch Korruptionsverdacht, dass die Steuergelder woanders gehen und gehen nicht, wo sie müssen. Friedensbedarf wäre dann Transparenz in der Verwaltung der Steuern. Zum Beispiel, es kursieren so viele falsche Nachrichten, so viele Fake News. Zum Beispiel, als diese Krise war, dass die Leute vor der Fiji, die Touristen vor Bamako stehen. Und dass sie werden demnächst Bamako erobern. Diese falschen Meldungen gefährden den Zusammenhalt und den Frieden in Mali. Und Friedensbedarf wäre zuverlässige Nachrichten verbreiten. Konflikte entsprechen immer Friedensbedarf. Deswegen entstehen eigentlich Konflikte. Das heißt, wir gehen nicht unbedingt von Konflikten aus, aber wir gehen von Friedensbedarf. Welche Friedensbedarf gibt es?
5: Hast du eine Situation im Kopf, wo du sagen würdest, da haben wir wirklich was erreicht, vielleicht auch da haben wir einen Konflikt moderiert oder gelöst?
4: Eine wichtige Erfolg unserer Arbeit war, dass als wir angefangen haben, war sensibler Journalismus kein großes Thema. Und seitdem haben wir

0: ein anderes Beispiel. In Picasso herrschte Konflikte zwischen Händler und Kommune über die Nutzung der Märkte etc. Aber durch unsere Intervention ist jetzt mal friedlich geworden, dass die Leute zusammenarbeiten. Und das sind einfach kleine Erfolge, sind klein, aber das ist auf die Ebene, die wir arbeiten, ist sehr wichtig.
1: Was sind denn die Grenzen der Friedensarbeit? Also gibt es auch Situationen, in denen Friedensarbeit vielleicht nicht ausreichend ist oder wo es andere Ansätze braucht?
2: Frieden hat immer zu tun mit wirtschaftlicher Lage der Menschen. Wir arbeiten zielgerichtet an Jugendlichen und an Frauen. In den menschlichen Strukturen, das sind die Leute, die wenig Macht haben. Wenig Macht ist nicht nur politische Macht, ist auch wirtschaftliche Macht. Und da ist zum Beispiel der zivile Frieden an der Grenze. Du kannst mit Leuten über Frieden reden, aber wenn du einfach nicht auch mit agieren kannst, um die Situation der Menschen zu verbessern, wirtschaftlich, dann bist du da manchmal und fragst, was mache ich? Ich kann mich erinnern, ich war in Burundi, hat einen Workshop dort gemacht und ganz am Ende war die jüngste Teilnehmerin, die mir sagte, il n'y a pas de paix sans pain. Ich hatte nicht was, was will sie mir sagen? Und ich musste mich überlegen und dann habe ich gesagt, kannst du mir das wirklich mehr erklären? Im Moment bin ich irgendwie. Und dann erklärte sie mir, das Leben eines jungen Mädchens im, ich kam aus Kongo, im Kongo, wo die Miliz Arme da sind, wo gar nichts da ist und die nicht mehr zu essen hat, kann sie über Frieden reden. Wir arbeiten im Changement de Comportement. Der Mensch muss sich ändern. Alles, was kommt, ist von der Haltung von der Mensch. Ich habe noch nie einen Kalaschnikow gesehen, der allein hochgeht und schießt auf die Menschen. Und wir arbeiten auf der Ebene. Aber die Programme der Friedens, der zivile Frieden, die haben diese Einschränkung, dass wir nicht wirtschaftliche Forderungen zu machen können, bezogen zu den Menschen, die wenig Macht haben in den Strukturen. Und das ist, was wir da sagen, wir müssen irgendwie langsam diese Friedensarbeit, die wir machen, diese Änderung unterstützen, damit die Leute nicht schnell wieder in die wirtschaftliche Abhängigkeit landen und so weiter und so fort. Also wir müssen daran denken. Friedensarbeit braucht auch Mittel, um die Menschen, die im Not sind in der Gesellschaft, wirtschaftlich zu verkaufen.
3: Es gibt keinen Frieden ohne Brot. Il n'y a pas de paix sans pain. Mit diesem Satz bringt François Ten Deng eine zentrale Erkenntnis unseres Gesprächs auf den Punkt. Friedensarbeit bedeutet für ihn nicht nur Dialog und Versöhnung. Sie beginnt dort, wo Menschen Zugang zu Bildung haben, ihre Familien ernähren können und eine Perspektive für die Zukunft sehen. Doch wenn Frieden so viel mehr ist als die Abwesenheit von Gewalt, warum wird dann meist nur über Krieg, Terrorismus und Militär berichtet? Auch das habe ich François Ten Deng und Mokhtar Kamara gefragt.
2: Wer sind die Menschen, die da leben? Das Konflikt ist da, das wissen wir. Aber die Menschen, die da leben, die Menschen, die sich tagtäglich überlegen, ob sie den Weg heute nehmen oder nicht den Weg. Mein Wunsch wäre, von deren Leben zu berichten, nicht auf Perspektive des Krieges. Das ist das Problem. Die Perspektive des Krieges ist eben eine Konsumperspektive.
4: Vielleicht liegt genau darin eine Herausforderung, auch für uns JournalistInnen. Über Anschläge, Militär und geopolitische Konflikte wird viel berichtet. Deutlich seltener geht es um die Menschen, die trotz Gewalt ihren Alltag organisieren, Konflikte lösen und sich für Frieden einsetzen.
2: Wir arbeiten mit Menschen, die heute in deren Dorf schlafen und nicht wissen, ob sie morgen da sind. Wenn man deren Perspektive nehmen würde, nicht die als schwach oder als Leute zu bemitleiden. Nein, die sind nicht, die sind sehr, sehr starke Personen. Die sind Leute zu respektieren. Diese Perspektive, wenn man das richtig hochbringen kann, dann kann man Dinge ändern.

0: Ebene der Entscheidungsträger. Und das ist, was fehlt.
1: Das war der Beitrag von Lars Springfeld aus Mali und das war auch schon der Südnordfunk im Juni. Wiederholt wird er bei uns bei Radio Dreieckland am Freitag, den 5. Juni um 11 Uhr. 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

Yeah, Carl Perkins, and put your cat clothes on. Sunlabel Rockabilly, eine Stunde Rocking 50s mit Erik van der Meerakker am Mikrofon. Okay, wir fangen heute an mit Rhythm and Blues, einer R&B Jiver mit The Hey Jackson Quintet mit 16 Inch, Dressed in Jeans. Rock around the juke machine, here we go!

0: 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Das war Randall Baker mit der Rainbow Drifters. Okay, von Hillbilly geht's weiter Richtung Crockabilly. The Sure Shots haben wir jetzt hier mit Don't Treat Me This Way.
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The Sure Shots warned us. Auf eine 33-10-inch auf Teal Records. Weiter geht's mit Terry White mit einer fantastischen Cover von den Wanda Jackson Classic Mean Mean Man. Rock around! Whoa!

The Platter, Roses of Pickery. Weiter geht's mit Louisiana, Rhythm and Blues, Rock and Roll, Willie Goodson haben wir jetzt hier mit, put a nickel in the jukebox.

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Das war Willy Guten mit Put the nickel in the jukebox, eingespielt damals in Louisiana. Und wir bleiben noch ein klein bisschen in Louisiana mit Bobby Charles. En Bobby Charles had damals in die 50er jaren das Original van See You Later Alligator, and a million seller voor Bill Haley and the Comets. Aber das erste Original kommt aus 1955, Bobby Charles, and See You Later, Alligator.

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The fabulous Carl Perkins mit Her Love, Rubidoff. Und vorher haben wir von Carl Perkins auch gespielt Caldonia, ein Original von Louis Jordan en de Stephanie Five. Beide Songs van Carl Perkins wurden damals in die 50er Jahre überhaupt nicht veröffentlicht auf das Sun Label. Okay, van Sun Label Rockabilly gehen wir jetzt Richtung den Revival, englische Revival Rockabilly. En de 70er, aanvang 80er jaren met Deltas und Honey Babe.

Yeah, Delta Schwarz mit Honey Babe auf das holländische Rockhouse-Label Deltas. Englische Rockabilly, okay. Weiter geht's mit lokale Undergrounds, Rockabilly, Hillbilly, Bob, Jimmy Welsh haben wir jetzt hier. Mit CRI Blues.

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Das war Jimmy Welch mit CRI Blues, Honky Tonk, Hillbilly Music, weiter geht's mit Rockabilly, Limp Bread and Rhythm Catch haben wir jetzt hier. Aus Tennessee mit The Learning.

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Stop Bob Engel, das war Rick Brown mit ihrem Mambo Baby auf Atlantic Records 1954. Und vorher haben wir auch Pretty Boy gespielt, eine Pseudonymname für Don Conway, eine bekannte Rhythm and Blues artiest damals in die 50er Jahre, aber das war zijn eerste platte met Bip Bop Bip, ook op Atlantic Records, 1957. Jede Woche 50s, Rhythm and Blues, Jive, Hillbilly und Rockabilly auf die freie österreichische Rundfunken, Radiofabrik in Salzburg, Radio Froh in Linz und Radio Helsinki in Graz. 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Met Blueswing Mama Rockabilly, los geht's!

Johnny with the Hard Rock Machine, Skinny Jim and the Wildcats auf Teal Records. Weiter geht's Richtung New Mexico auf der Prairie und New Mexico in der Gegend, wo die erste Atombombe wurde gezündet. Aber jetzt hier Bob Taylor mit Thunder Rock.

Met de Thunder Rock van Bob Taylor uit de gegend rond Albuquerque, Roswell, New Mexico. Dit is een Rocking 50 Sendung voor heute wieder zum Ende. Eine Stunde Honky Tonk Hillbilly, Rockabilly und Rhythm and Blues aus die 50er Jahre. Eine Stunde Rocking 50s mit Eric van der Meerakker am Mikrofon. Nächste Woche eine neue Rocking 50 Sendung. Gerne bis nächste Woche, dann keep on rockin'!

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1: 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Die Sendung heißt Indie Pop und mein Name ist Sandalio van der Barfus.
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